Ja, das war's auch schon wieder von uns heute. Das ist mein letzter Track. Habe ich auch selber produziert. Ich hoffe, es hat euch gefallen. Ich hoffe, heute schneller war gut. Und ich hoffe, wir hören uns bald wieder. Tschüss!

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0: So, herzlich willkommen zu unserem Panel Talk zu Inspiration in der Zwischennutzung. Wir haben heute ein bisschen ein positives Framing gewählt, aber das ist natürlich jetzt keine Einladung, nur so hier versuchen, so Toxic Positivity zum Thema Zwischennutzung zu haben. Aber ich freue mich sehr, dass ich die Gäste vorstellen kann mal. So, ich würde kurz euch ansagen und dann danach bitte kurz ein bisschen selber was sagen, kurz zu euch und vielleicht so als kleines Sprungbrett, vielleicht eine Sache, jeweils eine Sache zu sagen, so das erste Wort, das euch einfällt, im Positiven zu Zwischennutzung, aber auch ein Negatives, also zu sagen so, okay, was ist so ein erstes Schlagwort, das euch einfällt, vielleicht ganz spontan, also ich stelle es hier erstmal, freue mich mal, dass ich die Toni von West hier habe und von West OVA, die Therese von Hyperreality, sowie auch die Marlene ist auch von Hyperreality und dann den Samo vom Bestand und abschließend den Mycho von Tekoshin. So, dann gebe ich mal an die Toni ab. Und ja.
1: Hallo, ich bin vom West. Wir machen Zwischennutzung und Leerstandsaktivierung, glaube ich, wenn man es im Großen so sagen kann. Das heißt, so ein bisschen die Idee vom West ist, dass wir auch größere Räume, die für Einzelpersonen oder größere Gebäude, die für Einzelpersonen nicht so zugänglich sind, durch unsere Anmietung nutzbar zu machen, im Kleinteiligen für Kunst, Kultur, Bildung, Events, wie jetzt hier auch. Und ja, ich glaube, das ist auch wieder kein Schlagwort, aber das Schöne an dieser Zwischennutzung ist, dass man einen Raum schafft, der gesucht wird und nicht da ist. Und ja, auch klassisch natürlich immer wieder das Negativbeispiel. Alte Gebäude haben natürlich oft dann diese ganzen technischen Probleme, sage ich mal. Dann geht wieder eine Heizung nicht, das Wasser ist irgendwie, keine Ahnung, die Leitungen sind zu lange nicht gespült und so weiter. Also dieses Ganze, wo man vielleicht sonst ganz direkt irgendwie eine Lösung hat, ist halt immer so ein bisschen so ein renovierungsbedürftiger Charakter auch dabei, was es aber auch wieder irgendwie spannend macht.
2: Hallo, mein Name ist Therese. Ich arbeite seit 2019 im Team von Hyperreality, Festival for Club Culture. Ein wichtiger Aspekt von diesem Festival war immer, dass man das Festival nicht in bestehende Räume holt, nicht in Clubs veranstaltet, sondern in Off-Locations, die einfach die Möglichkeit bieten, freier zu feiern und auch freier ein Festival sich zu erdenken. Und ich glaube, so Offspaces, das Negative zuerst und das Positive Offspaces sind für mich persönlich aus dem Veranstaltungsbereich und Hyperreality ist auch nicht die einzige Reihe, die ich je mitveranstaltet habe, die in Offspaces stattfindet. Es ist sehr teuer, eine Infrastruktur hinzustellen, einen Ort, wo es keine gibt. Das ist etwas, was sehr aufwendig und teuer ist. Das ist auf jeden Fall das Negative, was ich mit dem verbinde. Und das Positive sind halt natürlich eben so wie auch bei diesem Festival, dass man viel Freiheit hat, Dinge anders zu machen. Zum Beispiel beim Festival heuer hatten wir, also man kann mit diesem Raum super gut arbeiten, man kann etwas machen, was die Leute vorher noch nicht gesehen haben und kann damit auch einfach gewisse Strukturen aufbrechen und ein anderes Setup eben erzeugen für Musik.
3: Hallo, ich bin auch von Hyperreality, Marlene, seit 2022 dabei. Und negatives Wort würde ich sagen Restrictions, sich immer irgendwie darauf einzuspielen, was möglich ist in einem bestimmten Space und was nicht oder wie laut man gehen kann, wie lang etc. Das Coole finde ich dran, das Experimentieren, auch mit Räumen arbeiten, ortsbezogen arbeiten. Ganz kurz.
4: Ja, hallo, mein Name ist Samo, ich bin vom Verein Bestand. Bestand hat sich 2020 gegründet für eine Zwischennutzung im ehemaligen Sophienspital im 7. Bezirk. Es war dann auch eine Zwischennutzung, die, glaube ich, später von West betreut wurde. Und seitdem beschäftigen wir uns im Verein mit Ideen, wie man Räume umnutzen kann, sich Räume aneignen kann, Räume umverteilen kann. wie man sie als Kulturplattform oder so Möglichkeitsräume bespielen kann. Und ich glaube, dass da halt so ein Netzwerk um uns herum gewachsen ist, wo wir uns einfach intensiv mit politischen Verbindungen oder Verständnissen von öffentlichen Raum und der Nutzung von öffentlichen Raum beschäftigen. Und für mich ist es, glaube ich, ein Wort, das sowohl positiv wie auch negativ gesehen werden kann. Und es geht ganz stark um Umverteilung, also das Wort der Umverteilung, wie man an solche Räume kommt und wer solche Räume bekommt und wer die Personen sind, die auch von so Räumen profitieren.
5: Hallo, ich bin Mijo, Co-Vorsitzender von Verein Tekoşin, LGBTIQ, Verein für LGBTIQ-Geflüchtete und Migrantinnen. Wir machen hauptsächlich Community-Events, so selbstorganisierte Räume für und von marginalisierte LGBTIQ-Personen und nutzen Kraft des Kunstes und Tanzes als eine heilende Wirkung, machen so Performances und nutzen auch verschiedene Räume. Also es ist für uns sehr wichtig, weil es auch so eine Rückzugsräume, Safer Spaces, sind für unsere Zielgruppe. Die negative Seite davon ist bei der Selbstorganisierung die Machtverteilung und Aufteilung der Aufgaben oder einfach nicht kommerziell sein, bei Leuten klar machen und politische Bildung ein bisschen, genau.
0: Mhm. Ja, vielleicht gleich da, um da einzuhaken bei dir, Mitro. Ihr habt ja jetzt, so wie wir, kurz das Kontext für die, die es nicht wissen, wir teilen uns ja auch in der Migrating Kitchen mit dem Studio einen Ort und da haben wir jetzt quasi einen fixen Ort. Hast du irgendwie für dich bzw. für euch irgendwie gesehen, so okay, jetzt dort, wir wissen, wir können dort bleiben, hat sich da ein bisschen was verändert oder wie siehst du das so quasi für euch als Verein und was macht das quasi so mit eurem, auch generell mit eurem Umfeld?
5: Also wir werden diesen Raum auch nicht ewig haben. Wir ziehen auch um jedes 2-3 Jahre. Das ist aber eben, das ist schon schwierig, aber ist auch sehr spannend. Wir waren in Rosalinda Villa 5 Jahre lang. Dann haben wir 2 Jahre lang die Räumlichkeiten von Kaleidoskop genutzt in der Schönbrunner Straße. Und jetzt wieder seit 3 Jahren in Migrating Kitchen. Aber für manche Events, wir wollen halt einen ganz anderen Raum, zum Beispiel kurdisches Neujahrfest ist für uns sehr wichtig. Das ist im 21. März und wir wollen etwas anders feiern, damit es nicht so typisch gleich wie jeder andere Event von uns ist, dass es etwas Besonderes ist. Ja, jedes Mal, wenn man in einen neuen Raum kommt, gibt es Ressourcen oder Barriere. Wir müssen immer schauen, ob es wie Heizung möglich, wie man heizen kann, ob es Lüftung gibt, ob man da überhaupt rauchen darf oder nicht. Wie ist es mit Nachbarinnen und so weiter. Aber es ist halt jedes Mal ein neues Teambuilding und Interessen oder Interessenkonflikte. Aber wir sind natürlich sehr froh, dass es Res Radio, dass wir zusammen die Räume nutzen und auch heute ich da Bezug nehmen konnte. Ja,
0: ja, also schön, dass du auch da bist natürlich und ich sehe schon, das ist irgendwie so eine Ambivalenz generell da auch bei den Zwischennutzungen, das hört man ja auch irgendwo überall immer raus. Ja. Ich meine, wir wissen das auch selber von Res. Gerade was ist, also was man merkt, das ist so Basics eigentlich, ja, also sehr so, wenn es darum geht einfach zu heizen, es geht darum, dass wir, man muss sich mit Mieterträgern umschlagen, natürlich, das ist immer so ein bisschen ein Thema und gleichzeitig höre ich halt auch ein bisschen raus bei euch, also diese Freiheit, dieses Experimentieren ist natürlich ganz was Spezielles und ich glaube, so bei Theresa und Marlene, bei euch ist ja auch irgendwie diese Tatsache, also das, so wie ihr auch entstanden seid, das ist ja auch ein bisschen so dieses eigentlich über die Festwochen ursprünglich, wenn ich richtig informiert bin, noch recht erinnern kann, also ganz am Anfang Schloss Neugebäude, ich weiß noch, lange Zeit her, aber ja. Und jetzt seid ihr eigentlich ein bisschen, heuer ist es das erste Mal gewesen, dass ihr zweimal da quasi euch wiederholt habt. Ist ihr da auch irgendwie für euch, also ist Ist das für euch prinzipiell was, wo sich was geändert hat? Habt ihr irgendwie anders, weil ihr zum ersten Mal quasi nicht die Räumlichkeiten, weil sich nichts quasi geändert hat prinzipiell, oder was hat das für euch so mit dem Arbeiten gemacht?
2: Also wir waren das zweite Mal, im Zukunftshof waren wir auch 2 Jahre, weil einfach nach Corona das, was wir machen, das Festival, das wir machen, auch um einiges teurer geworden ist in der Produktion. Flüge sind teurer, alle Preise und so weiter. Ich glaube, alle wissen, wovon ich spreche. Und das hat irgendwie dazu geführt, dass wir gesagt haben, okay, wir können das nicht stemmen, jedes Jahr eine neue Location aufzumachen. Und beim Otto-Wagner-Areal jetzt ist es eben so, es hat für uns einfach große, große Vorteile gehabt heuer, dass wir das schon einmal dort gemacht haben. Wir konnten Fehler aus dem ersten Jahr quasi beheben, den Sound besser machen. Also es hat dann natürlich alles seine Ups und Downs. So mag den Besucherinnen irgendwie eine tolle Location bieten und irgendwie ein Ort, wo sie noch nie waren. Und auf der anderen Seite bedeutet halt ein neuer Ort auch immer, dass man von neu beginnen muss mit dem Ort und dass es wahrscheinlich so ist, dass beim ersten Mal vielleicht nicht alles perfekt rennt. Ja, es hat alles seine Vor- und Nachteile. Magst du noch was?
0: Wie siehst du das, Marlene, von so auch Experimentier, von der Seite der Experimenten, also gerade ja, weil wir jetzt bei euch bei Hyper Reality, ist es ja eine schon experimentelle auch Musik, ist jetzt quasi, ist das irgendwie was auch förderlich sein kann, sagst du, okay, wir haben ja Off-Location, es ist jetzt quasi, du weißt, die Leute, die kommen, die haben schon eine gewisse Einstellung, oder es ist jetzt nicht, du musst dich quasi nicht an, weil wir von Clubkultur reden, du musst dich jetzt quasi nicht irgendwie an die Strukturen erinnern, dass du vielleicht die Hälfte von den Leuten da hast, die vielleicht irgendwie reinscholpern sozusagen, oder ist das was Positives oder vielleicht sogar was Negatives?
3: Du ziehst gerade auf so Laufpublikum ab, oder? Also das Beispiel, nicht passiert, genau. Zum Beispiel bei diesem Festival. Ja, genau, voll. Genau. Aber ich denke in erster Linie eigentlich, wenn ich experimentieren vorher erwähnt habe, ist es eher so, auch deswegen ortsbezogen erwähnt, was gibt der Ort her, wie sind die Räume dort vor Ort? Also zum Beispiel oben in der Küche sind es 2 verschiedene Räume, einmal diese Halle und einmal der eher längere, niedrigere, intimere Raum. Und da fängt es halt schon an, dass man sich irgendwie fragt, okay, wie arbeitet man mit dem Raum und wen lässt man da überhaupt drinnen spielen, weil es ist jetzt irgendwie vielleicht nicht so geil, wenn ich da jetzt, oder auch wieder extrem geil, wenn ich da ein Techno-Set irgendwie reinschiebe in den großen Raum, der ohne irgendeine Sound-Absorber-Lösung 15 Sekunden Reverb hat, natural. Also so, das ist einfach, manche Dinge kann man da nicht machen. Ja. Andere Sachen funktionieren wieder extrem gut, wenn man auch sich Leute reinholt, die eben genau mit solchen Akustiks irgendwie dann spielen wollen. Mhm. Also da war eher mein Hirn vorher, wie ich das erwähnt habe. Aber
0: nein, also ich meine, experimentieren in vielerlei Hinsicht. Ne? Ja. Einerseits experimentelle Musik auch, ja, ich sage jetzt mal, und gleichzeitig experimentieren mit den Räumlichkeiten, mit allem Möglichen. Ja? Also es ist ja in vielerlei Hinsicht. Ja? Also ich denke mir nur immer, also die Frage ist auch ein bisschen darauf hingezielt, also ich sage jetzt mal, wenn man ein recht großes Festival hat und dann quasi in einem Ort ist, wo vielleicht quasi schon ein gewisses, zum Beispiel, wo es A, ein Stammpublikum gibt, wo es eine Laufkundschaft vielleicht gibt, ist es vielleicht ein anderes als beim Festival, wo man weiß, okay, die Leute kommen extra hin, so hier wie jetzt Otto Wagner Areal, das ist erreichbar für die meisten.
3: Das ist ein Commitment.
0: Ja. Ja, es ist ein Commitment, genau.
3: Also das ist auf jeden Fall ein Trip auch.
0: Ja, ja.
3: Aber halt auch geil, weil ich, also das war, finde ich, für mich auch immer irgendwie das Besondere an Hyper-Reality, als ich noch nicht Teil des Teams war, auch, dass man halt an irgendeinen Ort irgendwo in die Bumper von irgendwelchen Suburbs von einer Stadt halt landet und dann im Swimmingpool von einem ehemaligen Gasthaus steht zu einem, weiß nicht, Trance-Set um 5 in der Früh. So. Also ja, yeah, in every way, I think experimenting is in that sense große Möglichkeit und halt auch macht mega Spaß. Also es geht in so viele verschiedene Richtungen dann.
0: Ja, ja, ja, absolut. Also ich finde, es ist auch generell, also es ist ja manchmal ein bisschen schwierig, tatsächlich, wenn wir hier sitzen und wir alle wissen, es ist jetzt also so immer das Positive rauszukehren, aber tatsächlich, es ist ja, man vergisst halt manchmal auch ein bisschen, dass es ja durchaus auch Positives gibt. Ja. Ja.
3: Und wie viel braucht es, um da zu landen, dass man dann um 5 in der Früh in einem ausgelassenen Pool stehen kann?
0: Genau, das ist die große Frage. Ja.
3: Wie viel Arbeit steckt dahinter?
0: Ja, ja. Aber lustigerweise ein bisschen um Bezug darauf zu nehmen, wir haben gestern auch einen Panel-Talk gehabt und da war die Mascha da, die ursprünglich aus Sibirien kommt und die hat auch irgendwie, also sie hat irgendwie nur eingedeutet, dass ja, in Österreich, wir sind ein bisschen verwöhnt teilweise, ja, also Natürlich, man muss schon sagen, also auch hier

0: Ja, voll. Ich wollte noch einmal dann ein bisschen mit dem Samo vorher, wir haben kurz gequatscht und prinzipiell, wir haben ja so ein bisschen so so Politik als Thema besprochen und gerade in Wien sehr viel öffentlich. Und da wollte ich auch ein bisschen fragen, weil du ja persönlich auch forschst dazu, was so ein bisschen so dein Zustand ist und generell auch, wie du das so, wenn auch das politische Agieren halt siehst, auch Zwischennutzung.
1: Ja, also ich möchte auch gleich einmal, falls ich jetzt ein bisschen kritischer werden sollte, auch klarstellen, dass es natürlich nie also einzelne Gruppen oder Personen geht, aber natürlich gegen eine Struktur und eine politische Strategie oder Möglichkeitmachung von solchen Räumen. Also falls ich eine Gruppe nennen sollte oder sich jemand angesprochen fühlt, dann ist das natürlich keine persönliche Kritik, sondern eine strukturelle Kritik. In meiner Forschung habe ich mich in den letzten Jahren einfach damit beschäftigt, so wie sind diese Räume entstanden, wie sind die über die Stadt Wien ausgeschrieben worden zum Beispiel, wer wurde dann oder welche Zwischennutzungsagenturen haben das bekommen, was wurde dann angeboten, was sind die Mietpreise, wer sind die Gruppen, die da drinnen sind, und habe dann viel Zeit auch in Zwischennutzungen verbracht. Also wir waren ja auch Teil von einer Zwischennutzung, wo einfach sich schon gewisse Dinge rauskristallisiert haben, wie die Stadt damit verfährt. Und ich glaube, da ist zum Beispiel schon einmal ein so ein Punkt, was, glaube ich, auch ein großer Unterschied ist zu eurer Arbeit, dass man, das eine ist natürlich Räume ermöglichen und bespielen, und das machen wir alle auf irgendeine Art und Weise und das ist auch sehr wichtig. Und das andere ist natürlich, was ist das Ziel der Stadt und der Stadtpolitik, wie man mit so Räumen umgehen möchte und was man anbieten möchte. Und da habe ich halt einfach in den letzten Jahren noch gesehen, dass es aus meiner Sicht mehr und mehr zu einer Gentrifizierung eigentlich von Zwischennutzungen kommt. Das heißt, es wird etwas angeboten, zum Beispiel auch Toni angesprochen hat, dann ist es eine sehr große Fläche. Nein, eine sehr große Fläche kann natürlich keine kleine Initiative mieten. Das heißt, es kann nur eine große Zwischennutzungsagentur mieten, und da gibt es nur wenige in der Stadt. Das heißt, es bekommen immer die gleichen Zwischennutzungen, die Zwischennutzungen. Zwischennutzungsagenturen bekommen dann die Zwischennutzungen und die mieten es dann wieder unter. Das heißt, es ist ein Vermietungsmodell. Das ist wie am freien Markt und diese Mieten sind massiv gestiegen. Also als wir 2020 mit Bestand in die erste Zwischennutzung eingestiegen sind, damals ging es noch über den Wiener Wohnfonds, hat es ausgeschrieben, bevor dann West eingestiegen ist, da haben wir um 3,50 € mieten können und das hat alles abgedeckt. Ja. Und dann ist West eingestiegen und die Mieten waren auf einmal höher. Ja. Und dann sind sie im Laufe der Zwischennutzung immer teurer geworden. Das heißt, in einem Haus mit drei Stockwerken gab es auf jedem Stockwerk verschiedene Mietpreise. Niemand wusste, was die Mietpreise sind. Also null Transparenz auf keiner Seite. Das heißt, die Leute in den Zwischennutzungen reden nicht untereinander, weil sie wissen, vielleicht zahle ich mehr oder weniger. Also vielleicht bin ich eine Person, die einen besseren Vertrag bekommen hat wie eine andere. Das heißt, über das muss gesprochen werden. Und das sage ich schon seit Jahren immer wieder, wenn ich mit Leuten, die auch in so so in Entscheidungsträgerfunktionen sind, dass es eigentlich so etwas wie einen Zwischennutzungspreis geben muss, einen fixen, dass man sagt, überall, wo die Stadt Wien involviert ist, kostet der Quadratmeter Zwischennutzung pro Quadratmeter zum Beispiel 5 oder 6 € und man weiß das so. Und wenn es nicht so ist, kann man das vielleicht auch kritisieren oder bei der Stadt melden und sagen, na, da wird anders vermietet. Und ich glaube, in der Zwischennutzung ist ein essentieller Part ist einfach Transparenz, und diese Transparenz fehlt teilweise. Und ich habe jetzt gesehen, Bestand nutzt auch also wir mieten auch bei Kollektiv Kaorle gerade unter seit Oktober. Und die haben das jetzt ein bisschen offener auch gemacht und transparenter gestaltet, die Ausschreibung, auch mit Englisch und so. Das heißt, da geht es auch so um zugänglich, also wie wird etwas zugänglich gemacht, für welche Gruppen, wie, in welchen Sprachen wird ausgeschrieben, zu welchen Uhrzeiten werden die Besichtigungen ermöglicht. Also wenn man nur zwei Besichtigungstermine an Dienstag und Mittwoch um 11 Uhr anbietet, ist das während der Arbeitszeit für die meisten Personen. Ja. Das heißt, und ja, und so Dinge, glaube ich, dann würde ich mir von der Stadt zum Beispiel mehr wünschen, aber auch von den Zwischennutzungsagenturen, dass man da noch schafft, mehr Transparenz für die Mieterinnen zu schaffen und dass man und dann gleichzeitig an die Mieterinnen, also für die Mieterinnen gesprochen auch, dass man sich mehr zusammenschließt und vielleicht auch sagt, okay, man mietet vielleicht nicht mehr zu gewissen Konditionen. Also warum soll man 14 € im Quadratmeter zahlen, wenn das eigentlich die Miete ist, die am freien Markt wie am Wohnungsmarkt gilt, und du kommst aber in eine Zwischennutzung, die du nur ein Jahr bespielen kannst, und sollst aber eine vollwertige Marktmiete zahlen. Dafür für ein Gebäude, das öffentlich ist, zum Beispiel in dem Fall hier vom Otto-Wagner-Areal,

0: vor 120 Jahren von der arbeitenden Bevölkerung geschaffen wurde. Das heißt, das haben schon mal das arbeitende Personen alles aufgebaut für uns und 100 Jahre später zahlen wir schon wieder dafür, dass wir da the basic, also the bare minimum bekommen. So. Und das sind halt so für mich die Sachen, die ich sehr kritisch sehe, weil es eine Umverteilung ist von öffentlichem Gut und das wird immer privilegierter und immer teurer. Das heißt, nur gewisse Gruppen können sich das auf Dauer auch leisten. Und es ist nicht, glaube ich, demokratisch gedacht von der Stadt. Ja. Vor allem, wenn man auch die Diversität in den Häusern sich anschaut. Es mieten halt relativ immer die gleichen KünstlerInnengruppen, Ateliers, Architekturbüros, Filmstudios, Grafikstudios. Das heißt, alle, die sich's leisten könnten, vielleicht auch am freien Markt zu mieten, mieten halt lieber in solchen Objekten, weil es natürlich günstiger ist als woanders.
1: Ja. Ja, vielleicht gleich auch mal Toni die Frage, so wie du das natürlich jetzt einmal, ich frage gleich raus, wie du das aus der Perspektive eben auch von West siehst und von euch, von wie ihr das macht, also was für Kriterien ihr einfließen lasst, wie ihr mit solchen Thematiken umgeht, ob ihr dann auch sagt, Transparenz ist von unserer Seite eigentlich was, wo man auch so nachschärfen muss oder wir machen das so und so eh schon, ja, zum gewissen Grad.
2: Ich glaube, du hast super, super viele verschiedene Punkte angesprochen. Ich versuche mal am Anfang anzufangen. Und ich glaube, der ganz erste Punkt ist voll, sehe ich genauso. Es wäre cool, Zwischennutzung so zu gestalten, dass jeder sich was nutzen leisten kann. Und das ist ja auch so ein bisschen der Witz einer Zwischennutzung, dass man sagt, okay, man muss flexibler sein, weil es sind zum Beispiel nur 2 Jahre oder. Und dafür habe ich vielleicht auch mehr Freiheiten in manchen anderen Richtungen. Ich war selber im Sophienspital noch nicht beim West, deswegen kann ich da jetzt gar nicht so viel dazu sagen oder weiß gar nicht so viel. Aber jetzt mal ganz konkret das Beispiel, wo wir hier gerade sind, Otto-Wagner-Areal. Das ging ja in dem Fall zum Beispiel über den ausgeschriebenen Call und so on und so on. Und wir haben das am Ende gewonnen und das ist vollkommen richtig, wie du auch schon gesagt hast. Das ist wieder ein Riesengebäude. Da sind die Zahlen auch sehr öffentlich gewesen. Es war ja ein offener Call, also wir zahlen gute 10.000 € im Monat dafür. Und das musst du natürlich dann irgendwie auf die Quadratmeter rechnen, dass du das einmal runter schaust, okay, wie viel kostet das ungefähr? Und dann, und das ist auch ein Punkt, freier Markt oder nicht freier Markt sozusagen. Wir sind jetzt in dem Sinn natürlich doch einfach ein Projekt. Das heißt, wir arbeiten ja auch und kriegen auch Geld dafür, logischerweise. Das heißt, du musst irgendwas draufschlagen, so damit sich das rechnet. Du musst natürlich auch Leerstand in der Zwischennutzung quasi mit einkalkulieren. Und im ganzen Westkosmos, sage ich mal, hat sich das inzwischen einfach ganz gut rauskristallisiert, dass wir einen Mindestpreis pro Quadratmeter haben, der bei 11,50 liegt. Das ist quasi alles für Künstlerinnen und ja, alle Kunstschaffenden mit weniger Budget, den wir auch versuchen, durch alle Projekte durchzuziehen. Und das funktioniert natürlich auch wiederum nur, weil klar, manche Gebäude kosten weniger, manche mehr und wir rechnen das so ein bisschen im Kreis, sage ich mal, sodass wir den überall versuchen halten zu können. Und dann gibt es aber natürlich solche Geschichten, wie du auch gerade schon gesagt hast, Produktionen, die sich vielleicht eigentlich mehr leisten könnten und dann trotzdem billigen Raum nehmen. Wir haben schon auch eine Staffelmiete in einem gewissen Punkt, also sozusagen Gruppen, die wir wissen, sich mehr leisten können oder ein größeres Budget haben, zahlen auch mehr. Dadurch haben wir aber zum Beispiel gerade in einem Event- oder Veranstaltungsrahmen, wie jetzt auch hier, einen viel größeren Spielraum, auch mit den Preisen sehr weit runterzugehen. Also wir sprechen da von 2 Sachen, auch von du bist langfristig eingemietet und kriegst, ich sag mal blöd gesagt, auch den ganzen Hausservice dazu. Also wenn deine Lampe kaputt ist, dann ist die E-Mail bei mir im Postfach und dann schauen wir, dass die repariert wird, was natürlich auch eine Arbeit ist und so weiter. Und gleichzeitig sagst du dann wieder 2 Tage Resradio, habt eine Förderung, schlagt uns doch vor, wie viel ihr zahlen könnt dafür, weil wir freuen uns, dass wir alle zusammen hier ein Event machen können. Und dieses Budget kommt natürlich daraus wieder, dass andere Gruppen mehr zahlen. Und ich glaube, das ist so insgesamt schon ein ganz gut durchdachtes Modell, wo du irgendwie viel Spielraum hast, zwischen sozialeren oder Herzensprojekten zu, hier mieten sich irgendwie 5 Monate eine riesen Filmproduktion ein, die obviously mehr Budget haben. Das sind so, glaube ich, immer diese 2 Sachen. Aber klar, es ist super schwierig, weil, also es ist so ein bisschen so Fluch und Segen gleichermaßen, weil du baust dir natürlich so jetzt auch im West zum Beispiel, ich sag mal, einen positiven Ruf auf, sei es bei der BIG, wo wir gerade in der alten WU ausziehen müssen. Und natürlich ist damit einhergehend, wenn das alles gut funktioniert, die Chance größer, dass die BIG zum Beispiel sagt, wenn sie wieder einen Leerstand haben, hey, wir hatten jetzt das erste Mal ein richtig großes Projekt, das super funktioniert hat. Also sagen wir vielleicht in zukünftigen Projekten nicht einfach, wir lassen es leer stehen, weil das ist ja auch grundsätzlich billiger für jetzt eine besitzende Gruppe, wenn die da nicht weiterhin sich einmal alles kümmern müssen und ein Portier brauchen und eine Haustechnik und blablabla. Sondern wir haben dann Mehrwert mitgezogen und das war irgendwie positiv für alle Seiten. Und das sind dann aber auch wieder, klar, es sind einfach keine kleinen Räume, sondern es sind Riesensachen. Also brauchst du wieder ein großes Projekt, das mal die Grundbasis davon stemmen kann. Also auch so Sachen wie hier, es war von Anfang an, es waren wahnsinnig viele Leute bei den Besichtigungen. Und dass es für viele Leute oder viele Gruppen gar nicht mal mehr so spannend war, weil alleine du irgendwie, ich glaube, also eine große Kaution ja auch hinterlegen musst oder. Und da sind einfach schon eigentlich 90% der Akteurinnen, die eigentlich Interesse an dem Raum hätten, raus. Und long story short, am Ende ist es natürlich immer so eine Verhandlungssache und das machen auch ganz verschiedene große Zwischennutzungen in der Stadt irgendwie anders und haben da verschiedene Preisdifferenzen und bla bla bla. Ich glaube, der große Punkt ist, was du dir sozusagen wünscht oder was vielleicht auch wünschenswert wäre, ist, dass es von der Stadt ausgeht und du damit eine Reglementierung hast, wie du zum Beispiel auch einen Mietdeckel hast. Das Problem bei Zwischennutzung ist, der Großteil gehört überhaupt nicht der Stadt. Das heißt, es ist alles privat und damit hast du viel weniger Auflagen und du kannst aber auch nicht von der Stadt einfach sagen, das gehört euch zwar, ihr wollt das vermieten privat, aber wir mischen uns das ein und ihr dürft nicht mehr als 3 Euro pro Quadratmeter oder sowas verlangen. Also da gehen wir viel weiter zurück in strukturelles, also eine strukturelle Ausgangssituation. Und ich glaube, dass Transparenz total wichtig ist in der ganzen Geschichte. Und ich glaube auch, es ist aber oft, ohne jemandem zu nahe zu treten, aber ich glaube, es ist oft viel komplexer, als es von außen wirkt. Also ich kenne das selber jetzt auch bei diesen Besichtigungen, es kommen Künstlerinnen her und sagen so, oh, 50, das ist gar nicht so wenig. Und dann sagt man so, ja, aber wir zahlen selber so und so viel pro Quadratmeter, unsere Arbeitsstunden, der Aufwand, die Technik, die Grundausstattung, die wir hier mit reinbringen und so weiter, das kostet ja auch wahnsinnig viel Geld. Und so Projekte, wie jetzt, die sehr kurz angesetzt sind, auch wie jetzt zum Beispiel die Zwischennutzung von diesem Pavillon, das läuft ja auf 2 Jahre. Und dann gibt es da natürlich am Anfang auch ein Budget, das ist auch mit in diesem Call mit eingeflossen. Das war alles angefragter oder nachgefragter Teil. Und dann sieht man dieses Budget und ist am Schluss so, oh, okay, also wenn alles gut läuft, dann kommen wir ungefähr bei 0 raus. Und ich meine, das kennt ihr vom Hyper genauso, aber es ist halt immer diese große Frage. Und ich glaube, für die AutonormalverbraucherInnen ist es am Ende, und da ist wieder Transparenz sicher total wichtig, aber es wirkt so, hey, da verdienen die sich jetzt gerade eine goldene Nase und am Ende ist es komplexer, als es scheint. Und ja, ich glaube mal, das im Großen und Ganzen zu dieser Budgetierungsfrage auch. Und trotzdem auch das Positive darum wieder, wenn sich dem jemand annimmt oder eine Gruppe, wer auch immer, ist damit schon viel mehr Raum wieder gewonnen, als wenn man es nicht macht. Also so, man hat ja dann trotzdem hier wieder, weiß ich nicht, 40, 50 Künstler in einen Raum gegeben, in dem sie arbeiten können. Und den gab es davor nicht. Und das ist, glaube ich, am Ende schon das, was meiner persönlichen Meinung auch so diesen bisschen zu überwiegt. Und ja, vielleicht bald mal so weit.
1: Ja.
0: Also soweit ich weiß, sind die ganzen großen Zwischennutzungen der letzten Jahre, vor allem die Absiedelungen von den ganzen Krankenhäusern, das ist alles in öffentlicher Hand. Also Semmelweis Klinik, Sophienspital, Otto-Wagner-Areal. Alte WU, das sind alles öffentliche Gebäude, also da ist, ist die Eigentümerinnenschaft ganz klar bei der Stadt oder bei der BIK, also bei der Republik. Und nur kurz, also das ist ja, ich finde es auch toll, dass das gemacht wird, weil es sonst wird es das gar nicht geben. Gleichzeitig gibt es ja die Räume. Es ist ja nicht so, dass die Räume von West oder von einer anderen Agentur erfunden werden. Also ich meine ganz ehrlich, da steht seit 120 Jahren, stehen diese Gebäude hier und es können ja auch andere Leute das aktivieren. Man braucht ja nicht unbedingt eine institutionalisierte Unternehmensform.
1: Aber das ist ja vielleicht eine gute Frage, da um einzuhaken kurz. Kurze Frage an dich.
0: Die soll ja auch viel aufgeteilt werden.
1: Ja, voll. Ja, ich wollte eigentlich, ja, vielleicht auch an euch, also weil ihr ja auch viel quasi mit Politik zu tun habt, also quasi dann, weil auch Raum politisch ist und auch Mücho, weil ja quasi auch nicht kommerziell so ein Thema ist, ja. Und ich glaube ja, prinzipiell da reden wir ja immer sehr viel von eben die Privatisierung versus Politisches und seht ihr da Lösungen auch persönlich, also so, wo ihr sagt, okay, das wäre mal ein guter so Punkt, wo man vielleicht so wo man leicht ansetzen, oder leicht, unter Anführungsstrichen, wo man vielleicht mal ansetzen könnte, eben um solche vielleicht Thematiken ein bisschen zu vereinfachen, oder wie ist da eure persönliche Erfahrung?
3: Also ich habe sicher von diesem gesamten Thema nicht einmal ansatzweise so viel Ahnung wie ihr hier auch. Ich denke, ein wesentlicher Punkt, und ich glaube, das stimmt auf jeden Fall, ist die Transparenz. Also ich glaube, das würde schon einmal im ersten Schritt, glaube ich, für die Ausgangslage sowohl für die Personen, die in diese Räume nutzen, als auch die Räume selber, ist so unterschiedlich. Und es gibt so viele unterschiedliche Konstellationen und Situationen, in denen sich Künstlerinnen oder Vereine oder Initiativen in solchen Räumen wiederfinden. Ich denke, wenn das... ich glaube, das Transparenzthema ist voll wichtig, und ansonsten verstehe ich natürlich auch, dass man das eben sich kritisch anschaut. Ich stelle mir halt oft auch die Frage, so dieser Zwischennutzungsding. Ich glaube, für viele Initiativen ist es auch schwierig, dass es eben nur Zwischennutzung ist, dass es keine permanenten Räume gibt, die man in Wien in dieser Form nutzen kann. Das wäre noch ein weiterer Punkt, weil ich glaube, irgendwie in etwas, ist ja für euch und für alle anderen auch genau dasselbe Thema, etwas zu investieren, in eine Infrastruktur zu investieren und dann wieder raus zu müssen, ist halt auch schwierig. Und ich denke mir, das Einzige, was ich auf jeden Fall sagen kann, ist, dass diese Vermietung natürlich unter Marktpreis liegen müssen, weil sonst macht das ganze Modell überhaupt keinen Sinn. Ja, und das ist transparent. Ich wusste nicht, dass zum Beispiel im Sophienspital unterschiedliche Mieten gegeben hat. Das ist natürlich, ich weiß nicht, natürlich kommt darauf an, wer das mietet, aber wenn das so auseinandergeht, dann ist das natürlich, kann ich mir vorstellen, dass es zu sehr viel Frust führt. Ja,
1: ja, ich meine, ich, das ein bisschen zu vergleichen, das ist ja wie so eine ähnliche eine, so Gehaltsthematik in Wirklichkeit, ne? Transparenz zu schaffen und dann auch bis zu einem gewissen Grad von der Politik her zu sagen, ja, also hier zu setzen, so vielleicht auch den Vorschlag, den du gemacht hast, dass man eben sagt, so die Mieten können so und so hoch sein, und dann mit dem arbeiten wir dann natürlich. Ne? Also das ist ja schon, finde ich, auch so ein politisches Commitment und eine Strukturgeschichte. Ja? Aber vielleicht auch ein Mytho für dich, also weil ihr ja auch viel mit so nicht kommerziellen Räumen arbeitet und generell, und ich finde, diese ganze Thematik hier spricht ja eigentlich auch immer ein bisschen mit so, wie viel nicht kommerzielle Räume braucht es, und ich meine, wir reden da, wir sind bei Raster ja eben auch immer, wir haben da konstante Thematik eigentlich, dass es ja sehr schwierig ist, irgendwie so Sachen auf die Beine zu stellen, wo man quasi die Leute dann irgendwie holen kann und man vielleicht irgendwie, man trinkt ein Getränk und so weiter. Also wie ist es da bei dir und bei euch im Verein, wo ihr sagt, ja, wir stellen diese Funktionen zur Verfügung, und wie, ja, also was ist da auch dein Zugang dazu, und auch ein bisschen was wir gerade vorbesprochen haben, von deiner Perspektive, also auch in politische Arbeit zu machen, ja.
4: Ja, also für uns ist es ja, wir sind motiviert, weil wir unsere Prinzipien haben, politische Prinzipien wie antirassistisch, antisexistisch und nicht kommerziell. Muss sein. Wir geben auch, wenn neue Leute dazu kommen, diesen Rahmen, und innerhalb diesen Rahmen kann man sich bewegen. Es ist, wenn neue Leute kommen, unterschreiben sie auch so Einverständniserklärung, wo es so mit Raum Rules gibt. Ansonsten, also eine Seite ist es prinzipiell, sind wir nicht kommerziell, aber ein anderer Grund ist es auch, dass die Leute wirklich gar nichts sich nicht leisten können. Das ist, unsere Verein-Events sind auch ähnlich wie eine Bleibe, oder die Leute kommen, wenn sie ganz neu in Österreich sind und keine Freunde haben oder überhaupt gar kein Einkommen haben, kommen, und dann vielleicht bekommen sie positives Asyl und machen Communities und treffen sich mit Leuten, dann, wenn sie wieder Sozialgeld beziehen und so weiter, dann entweder besuchen sie weiterhin regelmäßig unsere Partys und oder zusammen kochen, oder kommen nicht mehr, dass das auch ganz okay ist. Also, aber es geht meistens darum, dass die Leute wirklich einen Platz haben, wo sie mal auch rausgehen können. Abgesehen davon ist es politische, warum wir ja auch nicht immer in den Räumen bleiben, wo wir sind, hängt auch mit unseren politischen Prinzipien ab, weil die Konflikte sind sehr, so politische Interessenkonflikte. So, von dem her müssen wir uns auch in unseren neuen Räumen wieder mit diesen Werten klarkommen. Oder dieses Austausch muss jetzt schon da sein, das muss von beiden Seiten her passen. Oder mit mehreren. Zum Beispiel jetzt Migrating Kitchen wird von verschiedenen Organisationen, Vereinen genutzt. Und wir schauen natürlich auch, dass wir miteinander so zwischenmenschlich klarkommen, aber auch politisch. Und es ist natürlich wichtig, hinter jeder Infrastruktur steckt viel Arbeit. Das ist in dem Fall in Migrating Kitchen die viele Kunstschaffende, die dieses, ja, viel, dass es alles gezahlt wird, dass die Rechnungen gezahlt werden. Einfach auch so Büroarbeit, das steckt viel Arbeit dahinter. Aber das ist eben dieses Vertrauen. Wir bauen ein Vertrauen, weil wir auch solidarisch miteinander sind. Und das muss schon sein.
1: Also sozusagen die Beziehungsarbeit ist dann auch einfach ganz wichtig, gerade in diesen Zwischennutzungsräumen auch zu schauen, dass es politisch lustig, also Beziehungsebene und auch politische Ebene ist bei euch ganz wichtig. Und weil du ein bisschen angesprochen hast, natürlich auch Safe Spaces. Inwiefern siehst du da auch, weil natürlich muss man einfach sagen, ja, auch mit dem politischen Klima ist da hin und wieder. Es ist gerade für Transmenschen auch immer schwierig, also kurz um auch anzusprechen, ich habe ja gestern ein Event gehabt, man sieht, wo es da, vielleicht magst du kurz sagen, um Umgang ging und hier auch eben Möglichkeit zu haben für solche Menschen, also eben auch durch Zwischennutzung und eben auch durch die Tatsache, dass es vielleicht nicht, sagen wir mal so, also ein bisschen geschützt ist, so Perspektiven schafft und Möglichkeiten, sich wo zu finden. Ja, vielleicht magst du da kurz einhaken.
4: Ja, also wir haben gestern so ein Benefizessen-Event gemacht. Das war für Transfrauen in Uganda, die eingesperrt sind in Männer, ja, passt schon, in Männergefängnisse aufgrund ihres Geschlechts. Und die Regierung hat so einen Umgang mit der, wenn die Personen 250 Euro zahlen, können sie sich Freiheit kaufen. Und es gibt eine internationale Kampagne und wir dachten, wir machen so Benefizessen, damit wir das auch spenden können. Ja, also wir sehen auch zum Beispiel, jedes neue Konflikt oder jeder neue Raum bringt mit sich immer neue Fragen. Und diese Fragen sind meistens so, okay, noch einmal alles von Anfang an, die Raum Nutzungs- oder Einverständniserklärungen oder einfach, wenn wir Lokalverbot geben und warum und wie lange. Es muss alles ganz neu noch einmal besprochen werden. Aber auch, warum wir jetzt nicht kommerziell bleiben sollen und warum jetzt nicht Macht bei einer oder bei ein paar Leuten sein sollen. Es muss alles von Anfang an wieder besprochen werden, weil wir haben ganz breite Nationalitäten, Sexualitäten, Kulturen, Ideologien, aber auch ganz andere Bildung eben, Leute, die jetzt, es gibt bei uns auch Leute, die unalphabetisiert sind, aber auch jetzt Doktoratabschluss gemacht haben. So, und wir uns verbindet halt, dass wir LGBTIQ-Personen sind, eben geflüchtet oder migrantisiert. Ja, wir schauen, das ist auch bei diesen Fragen, dass wir schauen Leute nicht von oben herab, sondern lassen, die Leute müssen nicht unbedingt alles verstehen, was wir hier machen. Also Leute können auch von mir aus einfach kommen und nutzen, Angebot nutzen, ohne zu wissen, warum wir das jetzt machen. Muss nicht sein, ja. Dass das ein safer Space ist, muss man das nicht allem Einzelnen erklären. Aber wenn man das fragt, hinterfragt, dann wir besprechen das natürlich. Und deswegen ist es am meisten schwierig, dass die Leute nicht immer verstehen, warum jetzt man etwas macht, wovon man nicht keine Geld verdient. Und das kommt nicht so gut, das kommt nicht an, mhm. weil sie da manche Leute Alternative auch nicht erkennen. So, das Macht bekommt man mit Geld und Geld gibt dir Sicherheit, mhm. dann bist du geschützt. So. Mhm. Und dass das jeder auch so einfach gleich sind und die Raumnutzung und Teilhabe dürfen alle haben, ja, und man ja. muss das respektieren. Und das ist für manche Leute ist es nicht so klar. Mhm. Und das müssen wir auch immer wieder besprechen. Aber das finde ich gut, das ist ein Anlass. Konflikte finde ich auch gut, solange wenn es so okay ist. Ja, weil das ist Anlass für politisches Austausch und politische Bildung. Wir dann schauen wir, dass wir externe Leute einladen. Damit wir dieses auch lösen, darüber mehr tiefer darüber sprechen können.
1: Mhm. Das heißt, ihr macht auch im Endeffekt viel Bildungsarbeit von eurer Seite aus hier?
4: Genau, wir haben WhatsApp-Gruppe aus 130 Leuten, wo wir auch so Diskussionen führen. Mhm. Aber auch während der Partys, sonst auch auf Plenums. Mhm. Genau. Oder wir laden einfach jemanden ein für ein Erzählcafé.
1: Super. Ja, vielleicht irgendwie, Antoni, auch da, um das weiterzuspielen an dich, wie ist das bei euch, wenn ihr auch die Leute vergibt, also wie, inwiefern schaut ihr dann auch auf soziale Durchmischung, beziehungsweise wie schaut ihr, wie die Leute zusammenpassen, also weil wir gerade jetzt, wir haben jetzt vielleicht irgendwie ein bisschen über die, sagen wir mal, Seite, eher den schwierigeren Teil, aber wie ist also vielleicht auch, wie ist es für euch, so die Gestaltungsmöglichkeit? Ja? Achtet ihr da auch speziell drauf, dass die Leute zusammenpassen jetzt, quote unquote? Ja?
2: Also im Großen und Ganzen gar nicht. Also jeder hat die gleiche Chance, würde ich jetzt mal behaupten. Also abgesehen jetzt natürlich vom finanziellen Background und bla bla bla. Also ich meine jetzt nur mal so zwischenmenschlich, sei es Herkunft, sei es Art der Kunst oder. Es ist tatsächlich so, wenn wir jetzt irgendwie eine neue Raumvergabe haben oder auch was frei wird, es ist am Ende ist es ein Come-First-and-Serve-Prinzip. Also wer am schnellsten sagt, ja, will ich, der kriegt den Raum tendenziell. Und natürlich ist es im ganzen West-Kosmos, würde ich jetzt behaupten, gibt es natürlich auch Grundprinzipien, dass wir da antirassistisch sind und ein offenes Community-Building haben und wieder bitte keine rassistischen oder homophoben oder Meinungen drin haben möchten. Also das ist schon so eine Grundbase, die ich mir natürlich überall in der Gesellschaft wünschen würde, dass das mal die Sachen sind, über die wir nicht verhandeln müssen. Das ist natürlich schon eine Sache und gleichzeitig haben wir jetzt nicht sowas wie ihr oder zum Beispiel der Elterngrund für alle haben ja auch eine ganz klare, sozusagen, du musst ja dort unterschreiben, dass du diese Meinungen mitvertrittst. Das haben wir jetzt in dem Fall nicht. Aber dadurch ist es halt auch, also ich muss auch positiv sagen, ich habe noch nie eine Erfahrung jetzt mit irgendwelchen MieterInnen jeglicher Art gehabt, dass wir das Problem dort hatten, dass jemand sich gegen mal die, nicht ganz ausgesprochen, aber klaren grundsätzlichen Verhaltensweisen miteinander benommen hat. Aber ja, am Ende, es wird nicht gefragt, wie viel jemand verdient, es wird nicht gefragt, ob jemand einen Job hat oder nicht. Also es gibt im Endeffekt hinter dieser ganzen Vertragsgeschichte keinerlei weitere Prüfung. Also wir haben zum Beispiel auch keine Kaution, die hinterlegt werden muss oder so. Das sind natürlich Sachen, die wir, wie wir versuchen, wieder eine Art von Barrierefreiheit auf verschiedenen Ebenen zu schaffen, weil wir sagen, du kannst genauso hier ein Atelier mieten, wenn du arbeitslose Person bist und dir vielleicht auch sogar die Kaution nicht leisten könntest. Da ist dann halt eher oft die Frage, wie jetzt zum Beispiel hier auch, es ist ziemlich schnell alles sehr voll geworden. Und klar, die Räume, die wirklich so diese 10 Quadratmeter haben, wo man dann, keine Ahnung, vielleicht bei 100 Euro oder 120 Euro im Monat ist, davon gibt es halt nicht so viele und die sind natürlich heiß begehrt. Das heißt jetzt gerade auch, wir haben nur noch super wenig Räume frei und die sind halt ziemlich groß. Das ist natürlich wieder eine Barriere, weil sie vielen Leuten zu groß und zu teuer sind. Also zu groß ist eigentlich ja niemandem ein Kunstatelier, aber zu teuer. Das ist aber wieder eine Sache, wo wir zum Beispiel versuchen, so in allen Mietverträgen, in allen Gebäuden zum Beispiel steht explizit mit drin, dass man untervermieten darf und eine gemeinsame Nutzung haben darf. Das heißt, wir haben hier ganz viele größere Räume, auch die von 5 bis 10 Leuten kollektiv genutzt werden, damit sie halt wieder kleinteilig nutzbar sind. Wir haben jetzt auch in der Postsportakademie in der Alten im 17. Bezirk, da gibt es wahnsinnig viele, wahnsinnig große Räume und ganz wenig kleine, was natürlich nicht so leicht ist. Also 82, 103 Quadratmeter Räume. Und da ist es zum Beispiel auch, da haben wir das erste Mal angefangen, auch selber quasi so einen Shared Space zu machen, dass wir gesagt haben, okay, wir setzen jetzt einfach random Künstlerinnen miteinander rein, die sich damit committen müssen, dass sie alle zusammen in einem Raum arbeiten, aber dafür entfällt wieder, dass jemand sich diese Gruppe suchen muss oder kann, mit dem er diesen Raum nutzen möchte. Es hat auch wieder natürlich einen Vor- und Nachteil, keine Frage. Ich glaube, am Ende ist es netter, wenn man mit seinen Best Friends da irgendwie ein schönes Kunststudio sich aufbaut, als wenn man da hinkommt und auch nicht weiß, ob man vielleicht andere Leute dort total gerne mag oder. Aber es ist natürlich dadurch wieder einfacher zugänglich, weil du brauchst halt nicht noch 5 andere Leute, die sich mit den Raum teilen, sondern du kannst sagen, ich würde gerne diese 8 Quadratmeter haben für mich und die sind dafür günstig. Ja, also das mal so dahingehend. Und das führt aber schon natürlich auch zu einer wahnsinnigen Durchmischung im Haus. Und ich glaube, gerade bei jedem neuen Projekt, das man hat, ist es halt wieder super spannend, auch weil dadurch wieder so viel neue Möglichkeit ist für ein Community-Building. Also auch, ich sag mal, alleine von den Nationalitäten, die hier jetzt im Haus sind, also hier habe ich jetzt gerade so viele Leute kennengelernt, natürlich, weil es so neu angefangen hat. Und das ist total spannend, weil jeder irgendwie einen anderen Background hat, künstlerisch arbeitet, verschiedene Bezüge hat, auch in seiner Kunst. Und das bildet natürlich so einen wahnsinnig großen Input, um auch so einen gemeinsamen Austausch hinzukriegen. Also wir haben hier Leute, die irgendwie Baumhäuser bauen, genauso wie FotografInnen. Und ist cool. Und die Leute vernetzen sich dann auch immer mehr, weil sie sich die gleiche Küche teilen zum Beispiel oder sich doch treffen. Oder ich weiß, letztens habe ich gesehen, im 2. Stock haben Leute angefangen, einfach auf ihrem Gang so eine Art Galerie einzurichten. Also es ist ein großer Gang, wo viele Ateliers weggehen und jemand hat angefangen, da seine Bilder hinzuhängen. Und am nächsten Tag hingen noch 3 andere da. Und es ist so voll schön, weil man merkt so, hey, da ist irgendwie eine Interaktion da. Mhm. Auch wenn wir jetzt zum Beispiel anders, es ist Koale, die ja so ganz, ganz viel gemeinschaftliche, also aktive, kollektive, gemeinschaftliche Nutzfläche hat.
1: Ja.
2: Haben wir in dem Sinne nicht. Wir haben schon Community Spaces, aber natürlich in einem viel kleineren Rahmen.
1: Ja.
2: Man muss auch am Ende sagen, das West ist halt einfach kein Kollektiv, sondern das ist eine Firma. Also das muss man auch dazu sagen. Und das ist auch eine preisliche Geschichte, weil es zum Beispiel im Kaorle, so im direkten Vergleich hier auf dem Areal, wir haben ziemlich gleiche Mietpreise. Mhm. Und das liegt natürlich auch daran, weil wir die gleichen Mietpreise haben, zu denen wir die Räume haben und natürlich beidseitig quasi so ein bisschen kalkulieren, wie viel muss es in Anführungszeichen kosten, damit dieses Ganze außenrum auch abgedeckt ist.
1: Ja.
2: Aber insofern eigentlich total offen für alles.
1: Ja, vielleicht auch Therese, auch immer zu fragen, wenn ihr solche Zwischennutzungen gebt, ich meine, weil ja, ich würde jetzt mal behaupten, Hyperreality doch sehr politisch ist, in doch der Ausrichtung, wie sehr ist es für euch, also auch eine politische Arbeit, die ihr macht, also jetzt können wir jetzt das Thema ansprechen, wie sehr schaut ihr, dass für solche Sachen gesorgt wird, dass es eine Durchmischung gibt, sei es jetzt von Geschlecht, Nationalität und so weiter, aber auch, dass man mit den Leuten arbeiten kann oder dass man mit den Leuten in Diskurs treten kann überhaupt, gibt es Diskussionsfähigkeit, ist das für euch wichtig oder wie seht ihr das persönlich?
3: Meinst du jetzt an dem Ort, wo wir sind oder beim Festival?
1: An dem Ort und also beides an und für sich, ne? Also weil ja. Der Ort ja, also ihr habt natürlich eine gewisse Kontrolle über den Ort, den ihr dann im Festival selber, aber natürlich auch, welchen Ort ihr euch aussucht natürlich. Ne?
3: Ich würde gerne sagen, dass man den Ort natürlich nach unterschiedlichsten Kriterien aussucht, aber man muss schon dazu sagen, es gibt nicht so viele Orte in Wien, die sich grundsätzlich eignen für so eine Art von Veranstaltung. Das ist ein sehr beschränkender Faktor. Also man kann sich das nicht so vorstellen, dass wir sagen, es gibt 20 Räume, welchen suchen wir jetzt aus fürs Festival? Sondern es ist ein bisschen so, okay, es gibt 2 Räume und welcher funktioniert tatsächlich. Da sind wir hier natürlich sehr gut aufgehoben im Otto-Wagner-Areal, weil es eben so viel unterschiedliche Initiativen hier gibt, die ja mit den Werten des Festivals halt harmonieren. Also hatten heuer auch eine Kooperation mit dem Queer-Museum zum Beispiel. Das ist natürlich für uns ideal. Wir sind ja nur kurz quasi auch an diesem Ort immer, also insgesamt, keine Ahnung, 2 Wochen würde ich sagen oder 10 Tage, wo wir quasi das dann hier auch, wo wir aufbauen und abbauen. Das heißt, auf den Ort selber haben wir jetzt nicht so viel Einfluss und würde ich jetzt auch nicht sagen, dass wir so viel Einblick in alles haben. Ich bin einfach nur wahnsinnig froh, dass wir hier eben auch eine gute Ansprache haben, einen guten Kontakt und dass eben viel hier passiert, was sowieso gut zum Festival passt. Beim Zukunftshof war es ähnlich. Da waren wir auch mal oben. Sophienalpe, weiß ich, also, ja, okay. War ein bisschen anders dort. Ja. Wir waren noch mal während Corona in einer Kirche im 6. Bezirk und im Stadtkino, genau. Also wir müssen da schon irgendwie schauen. Ich meine, wir haben eine gewisse Anzahl von Leuten, die wir unterbringen müssen und ein Budget, das wir nicht übersteigen dürfen. Also das sind tatsächlich, wenn ich jetzt ganz pragmatisch sagen würde, schon wichtige Rahmenbedingungen.
1: Ja.
3: Und für uns ist es ein großer Vorteil, wenn es eben Orte gibt in Wien, die schon in einer gewissen Weise in eine gewisse Richtung entwickelt wurden oder entwickelt werden. Das ist für uns einfach auch eine wahnsinnige Serviceleistung. Mhm. Ja.
1: Was würdest du im Prinzip sagen, wenn du sagst, es gibt zwei Orte, also so, was ist so eine, wo müsste der quasi die Motivation herkommen von welchen Leuten, dass sich das ändert, dass diese zwei, dass es nicht zwei Orte gibt, sondern vielleicht mal fünf. Ist es politisch aus deiner Perspektive? Ist es, also ich muss
3: ja natürlich, Frage, ja, sicher, ja. Sicher, natürlich. Ich meine, ich glaube, in dieser Stadt wird so viel weniger geben, wenn nicht so viele Leute aus Eigeninitiative raus Dinge entwickeln, oder es gibt ja auch Orte, die irgendwie zuerst irgendwie eben anders verwaltet waren und dann erst irgendwie sich professionalisiert haben oder nicht institutionalisiert sind. Ich glaube, die Stadt Wien, also ja, ich weiß es nicht, ich bin jetzt auch da keine Expertin, aber es gibt sicher zu wenig Space und es gibt sicher zu wenig passenden Space und leistbaren Space für alle. Das liegt aber auch daran, wie halt die Kulturförderung in Österreich und in Wien strukturiert ist, dass das oft quasi nicht bedacht wird, dass diese Sachen alle was kosten und das oft nicht eingepreist ist oder man das nicht bekommt als kulturschaffende Person oder kunstschaffende Person. Und ja, es bräuchte eigentlich einfach mehr Angebot, aber wie gesagt, ich sehe auch bei diesen Offspaces und Zwischennutzungen immer, dass das sehr stark verbunden ist mit der Initiative von den Leuten, die da drin sitzen. Insofern wäre es, finde ich, glaube ich, jetzt aus meiner Perspektive vielleicht sogar ein bisschen anmaßend zu sagen, es muss da viel mehr geben. Eigentlich muss die Politik oder die Stadt Wien halt die Rahmenbedingungen verändern, dass das mehr Leute machen können und dass das nicht für viele Leute so ein unglaublich unbezahltes Arbeitsthema ist. Ja, also ja, es müsste viel mehr geben und dann könnte man das wahrscheinlich, aber in Wien ist es spärlich einfach.
1: Ja.
3: Ja,
0: ja. Ja, vielleicht nur dazu, was Therese gerade gesagt hat. Also es geht, glaube ich, ganz klar um Commitment auch von der Stadt Wien, zu sagen, man schafft Räume, die für experimentelle Musik funktionieren, also wo die Infrastruktur da ist, wo man die Genehmigungen hat, wo das auch feuerpolizeilich und die Ausgangssituationen und etc. alles vorhanden ist, weil sonst muss man selbst diese Strukturen schaffen und man muss selbst das alles erarbeiten und man muss Expertin auf allen Ebenen sein. So, man muss alles wissen, jedes Mal aufs Neue,
1: ja.
0: Es ändert sich doch wieder was, ja, und dann ist doch noch das eine. Und ich glaube, das hat hier sehr viel Potenzial am Otto-Wagner-Areal, dass man sagt, man schafft so einen Raum, vielleicht in dieser Industrieküche, und zu schauen, dass man dort wirklich einfach es kollektiv möglichst einfach macht, zu arbeiten. Das Volkskundemuseum macht das ja gerade, die machen das wirklich sehr gut, muss man sagen, aus eigener Erfahrung. Und da wird sehr viel an Kapazitäten und Ressourcen zur Verfügung gestellt und das kostet aber natürlich. Und das ist, und da braucht es, glaube ich, auch wirklich dieses Commitment, auch wenn ich jetzt an die kreativen Räume denke oder an die Vienna Club Commission und an die ganzen Strukturen, die ja schon geschaffen wurden, die ja eigentlich für das gedacht sind, dann auch zu sagen, was ist die politische Idee für die nächsten 5 Jahre, für die nächsten 10 Jahre, weil zu sagen, es wird einfach Ausschreibungen geben und jemand bekommt den Raum und der wird dann untervermietet, ja, das ist ein Copy-Paste-Modell, das passiert eh überall in Europa, aber was könnte Wien zum Beispiel als ganz Neues anbieten, zu sagen, man ist Vorzeigestadt für das und man sagt so, man macht etwas, das irgendwie anders funktioniert, nach einer anderen Logik, weil dann könnte man auch sagen, dann ist es für alle und man macht einen möglichst breiten Prozess und holt die Leute rein, die sich ja schon sowieso dafür interessieren, und da ist so viel Wissen da, ja, auf den Unis wird dazu geforscht, in der Zivilgesellschaft, in Vereinen engagieren sich Leute dafür, also ich glaube, das müsste man, und das sind die Potenziale, glaube ich, auch, die man nutzen könnte, um etwas zu generieren, wo dann die Stadt davon profitieren könnte, glaube ich, auch ganz stark und natürlich die involvierten Personen. Mhm.
1: Da, ja. Sag's gut.
2: Nein, um da einmal einzuhacken. Ich stimme dir da voll zu, weil ich glaube, es gibt einfach noch wahnsinnig wenig. Also klar, es gibt sowas wie die kreativen Räume, über die lief ja auch der Call hier. Das ist auch eine spannende Position, weil die kreativen Räume quasi ja auch von der Stadt aus agieren, aber ja auch mit die einzige Initiative von der Stadt sind, die in die Richtung geht. Das heißt auch bei dem Call jetzt zum Beispiel hier, bei ungefähr allen Bewerberinnen waren die kreativen Räume immer so in der Zwischenposition, weil sie haben einerseits jahrelang das Otto-Wagner-Areal ja mit betreut und beraten quasi, wie sie Zwischennutzung umsetzen können und gleichzeitig waren sie eigentlich ja auch mit allen Zwischennutzungsprojekten, die sich so beworben haben, in der beratenden Rolle. Und da dachte ich mir auch wieder bei dem Call so, hey, es ist krass, das sind die einzigen, die das so machen, auch im Auftrag von der Stadt Wien. Und das ist natürlich schon wenig. Andererseits ist es auch cool, weil sie natürlich eine Plattform schaffen und auch die Basiskultur, ist jetzt gerade dabei, so eine große Kulturraumbörse mit Map und was weiß ich, was super Schritte schon mal sind. Aber es ist natürlich am Ende noch zu wenig. Und ich glaube, wo man so sieht, und da voll einzuhaken in das so, man könnte auch mal Vorzeigebeispiel und nicht mal, wir machen das jetzt auch, wir haben gesehen, irgendwo anders funktioniert es auch, zu werden als Stadt. Ich fand es so spannend, weil es ist ja schon ganz lange im Gespräch gewesen, dass hier auf dem Areal ja auch in diesen ganzen vielen leerstehenden tollen Pavillons Zwischennutzung passieren könnte. Und da meine ich jetzt gar nicht mal sowas wie einzelne Events oder so kleinteiligere Sachen, sondern halt auch eine langfristige Lösung. Und noch lange bevor dieser Call war, war es immer wieder mit den kreativen Räumen im Prozess und das war ein jahrelanger Diskussionsprozess, sich zu einigen mit der Real Estate Holding, die in das Ganze gehört, auf einen Preis, der realistisch ist in irgendeiner Art. Und das ist auch nicht so, ich meine, das ist ein Zwischennutzungspreis, glaube ich, der hier relativ normal ist. So ungefähr, ich sag mal so 6 bis 8 Euro oder 6, 7 Euro so pro Quadratmeter sind relativ normal, glaube ich, oder es ist so ein bisschen der Durchschnitt. Aber also da wurde am Anfang angesetzt, glaube ich, bei 19 Euro pro Quadratmeter. Dann denkst du so, mit welcher Logik soll das denn funktionieren? Also so, das war eine ewig lange Diskussion von beiden Seiten. Und vor allem halt auch, weil nicht die Real Estate Holding gesagt haben, sie wollen das hier nicht haben, sondern weil es so fern ab der Realität ist von Gebäuden, die ihnen sonst gehören oder die sie sonst betreuen, dass es so ein neues Thema war, dass man sich erstmal annähern musste und dieses ganze Projekt, also Zwischennutzung, von unten aufräumen musste und erstmal auch, ich sag mal, denen verständlich machen musste, wie das funktionieren kann oder wo man da einsteigen kann preislich. Weil also für niemanden, egal ob großes Projekt oder einzelteilige Person, ist eine Zwischennutzung attraktiv, die bei 16 Euro im Quadratmeter anfängt. Und ich glaube, da von der Seite der Stadt als Vorzeigemodell vielleicht auch einen besseren Leitfaden, eine bessere Aufklärung, eine bessere Sichtbarkeit in die Richtung zu schaffen, damit es einfach für BesitzerInnen von Gebäuden aller Art, sage ich mal, ein viel leicht zugänglicheres und attraktives Thema wird, um Zwischennutzungen auch zu ermöglichen, das ist was super wichtig wäre, glaube ich, weil am Ende auch so jetzt vom West aus wieder gesprochen, es gibt so viele Gebäude, wo Leute, mit denen wir zusammengearbeitet haben oder die Künstlerinnen sind, zu uns hinkommen und sagen so, hey, bei mir nebenan steht seit Jahren dieses große Haus leer. Ich habe da schon mal hingeschrieben, ich kriege keine Antwort, könnt ihr mal, so ist zum Beispiel bei der Post gewesen, die wollten das überhaupt nicht vermieten, das ist so ein Überredungsprozess und erstmal so, schaut mal, es funktioniert, das ist ganz toll für euch. Und es ist ja auch mal so eine absurde Sache, sei es Leerstand in einem kreativen Nutzung und auch Leerstand in der privatwohnlichen Nutzung. Es gibt ja nichts Schlechteres für ein Gebäude, als wenn es leer steht. Also so absurd das klingt eigentlich, wenn man denkt, so, dann nutzt sich es ja weniger ab. Aber so ein Gebäude geht einfach kaputt. Und auch hier gab es dann mal von der Geschäftsführung quasi eigentlich eher die Ansage, na, für uns ist es super, weil dadurch geht das Gebäude nicht kaputt. Da ging es gar nicht drum, weil wir wollen Kultur fördern, sondern es geht eigentlich auch, und dann, aber auch damit hast du ja eine Win-Win-Situation. Aber das sind so Sachen, die weißt du nicht, die sind nicht offen genug kommuniziert. Und ich glaube, das ist ein Punkt, wo du vollkommen recht hast und wo man voll wichtig ansetzen müsste, um es halt sichtbarer zu machen und auch leichter zugänglich, also einfach niederschwelliger.
1: Aber vielleicht auch an euch dann die Frage, also wir jetzt auch einige Sachen gehört haben, was ist das hier, also der Top-Down-Approach ja irgendwie ein Problem ist, vielleicht auch um in die Runde zu fragen, wie kann ein bisschen eine breitere Zusammenarbeit funktionieren, die nicht so kleinteilig ist, muss man auch fast ehrlicherweise sagen, weil man sieht ja eigentlich, dass diese Projekte sehr groß angelegt sind und dass da ja eigentlich also es gibt viele Probleme offensichtlich, aber ist da nicht eine größere, breitere Plattform notwendig, damit man das irgendwie an, vielleicht frage ich dich, Samuel, weil du ja, oder siehst du das auch eher kritisch?
0: Nein, also absolut, es braucht Vernetzung und man muss sich organisieren und das ist ja genau das, das glaube ich, von den Mieterinnen oft, man weiß gar nicht, was die Nachbarinnen machen oder in einer anderen Zwischennutzung passiert und dadurch passiert vielleicht auch, dass man etwas mit sich machen lässt oder dass man vielleicht besser beraten sein könnte und ich glaube, da braucht es einfach die Vernetzung untereinander und das haben wir aber dieses Problem, das ist in Wien schon auch speziell, sagen wir in der Clubkultur das gleiche Problem, die Leute untereinander, es ist dann immer so ein Konkurrenzdenken, weil es so wenig gibt, weil es schwer zu bekommen ist, weil es nicht transparent ist, weil es oft so ein bisschen Freundalwirtschaft ist, so Nepotismus auch, das heißt, gewisse Leute bekommen immer wieder was, andere Leute bekommen nie was und dann verliert man auch so ein bisschen die Hoffnung, wirklich vielleicht auch was ändern zu können. Und das wird aber nur über eine Kollektivierung, glaube ich, veränderbar sein, dass Leute sagen, okay, was wollen wir überhaupt? Und das ist aber wieder viel Arbeit. Also eine Initiative zu starten, wo man alle irgendwie abholt und sagt, das ist es jetzt, was wir machen wollen, ist nicht einfach. Und gleichzeitig, also wenn ich jetzt schon die Möglichkeit auch habe, das zum Beispiel zu sehen, was ja auch West macht oder Kaorle, das sind natürlich Modelle, auch wenn ich es anders machen würde, sind das Modelle, die gemacht werden und die ich sehr positiv sehe. Und da gibt es zum Beispiel ganz andere Negativbeispiele, wie beim Funkhaus, wo der ORF das verkauft hat. Und es bekommt eine private Firma, die sehr wohlhabend ist, eine sehr dubiose Geschichte hat, die im Nationalsozialismus und Zwangsarbeitslager im Nationalsozialismus betrieben hat. Und dann bekommen die Jahrzehnte später ein Gebäude, bieten Zwischennutzungen an zu Preisen, die auch relativ hoch sind und bieten etwas an, was der ORF ja auch anbieten hätte können. Oder die Stadt Wien und jetzt mieten lauter Leute dort etwas, was aber in die private Hand übergeht. Bei West und da geht das Geld, das West dann diese 7 oder 8 Euro gehen an den Bund oder an die Stadt. Das heißt, es wird wieder der Gemeinschaft irgendwie zurückgegeben. Ja. Beim Funkhaus hat man etwas verkauft, was öffentlich war und jede Miete, die da jetzt reinfließt, fließt einer privaten Person oder einem Unternehmen in die Hand und das ist das größte Problem auf jeden Fall. Und da muss man zum Beispiel eigentlich sagen, da müssten eigentlich die kreativen Räume, würde ich mir wünschen, sagen, solche Projekte unterstützen wir nicht so, weil das ist öffentliches Geld, das die kreativen Räume quasi haben, das dann eher deren Kapazitäten bindet für ein Unternehmen, das eigentlich sehr wohlhabend ist und denen wird zugearbeitet. Und da sehe ich zum Beispiel extrem kritisch, wo man einfach mehr machen müsste und wo die Stadt dann auch sagt, okay, macht Zwischennutzung, aber dann nicht mit unserer Finanzierung oder mit unserer Unterstützung. Mhm. Und ich glaube, da muss man Bewusstsein schaffen und über die Sachen einfach offen reden und auch wenn man sich streitet oder diskutiert, aber man muss dann auch sehen, okay, wo ist man und an was möchte man arbeiten und man braucht jede Person, die an diesem Ziel arbeiten möchte. Also das ist auch vom Bestand immer die Einladung, alle dürfen Teil davon sein, alle Gedanken sind notwendig für die langfristige Veränderung. Und auch wir lernen dazu durch solche Gespräche oder ich lerne dazu, weil natürlich gewisse Dinge weiß ich nicht oder mit dieser Information bekommt man nicht. Aber es wird nur so funktionieren, dass man gemeinsame Positionen entwickelt und wirklich auch dort dagegen arbeitet, wo wirklich sehr problematische Strukturen errichtet wurden. Ja.
1: Ja, danke. Ich glaube, es ist auch ein schönes Schlusswort, ein Plädoyer für die Zusammenarbeit hier, dass man uns auch vernetzt und auch den Zuhörern und generell auch einfach zu sagen, ja, wir müssen uns gerade zusammenschließen und ein bisschen das Konkurrenzdenken natürlich, das manchmal herrscht auch in Wien, vielleicht auch mal beiseite räumen. Ja, ich möchte mich herzlich bedanken bei euch allen und danke fürs Dasein und bis zum nächsten Mal.

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0: Hey, ich bin Luza und ihr hört Luza Sums It Up, die Sendung der Soundtrack Liebe und Filmobsession. Ich spreche über Filme, die mich packen, visuell, thematisch, emotional, und ich spiele euch den Soundtrack dazu. Denn ein guter Score bleibt auch dann, wenn der Abspann längst vorbei ist. Heute geht's um einen Gamechanger für das Vampir-Filmgenre, und zwar Joel Schumachers The Lost Boys aus dem Jahr 1987. The Lost Boys ist einer dieser Filme, den man einfach nicht vergisst. Allerdings nicht unbedingt, weil er perfekt ist. Im Gegenteil, er steckt voller verrückter Ideen, die nie ganz zu Ende gedacht werden. Doch genau das macht den Reiz von The Lost Boys aus. Dieser Film ist so charmant, so cool und sexy und unterhaltsam in seiner Unvollkommenheit, dass man als Zuschauerin bereit ist, mit der größtmöglichen Kreativität alle Lücken der Story zu ergänzen. Auch stilistisch ist dieser Film prägend gewesen. Dieser Mix aus Horror und Comedy, verbunden mit Musik, wurde zum Blueprint für viele Horrorfilme der 90er. Und als erste Nummer spiele ich euch Good Times, ursprünglich ein Easy Beats Hit aus dem Jahr 1968, den In Excess und Jimmy Barnes für den Soundtrack von The Lost Boys durch die 80er Cover-Fleischmaschine gejagt haben. Was dabei herauskam, ist nicht unbedingt besser als das Original, aber es trieft aus vor purem 80s Adrenalin. Here we go.

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0: Hallo Anna. Bist du schüchtern? Ich bin auch ein bisschen
1: Hallo
0: schüchtern.
1: Philipp. Ich bin schüchtern, weil wir gerade zum ersten Mal hier sitzen in dem Studio und nicht zu Hause cozy.
0: Genau, neue Umgebung,
1: Genau.
0: neuer Vibe.
1: Ja, aber ich bin sehr gespannt, was du heute mitgebracht hast.
0: Ja, ich würde dir auch gleich mal als erstes was vorspielen. Und dann kannst du mir gleich eine Frage beantworten danach.
1: Sag die Frage bitte zuerst.
0: Die Frage wäre
1: Also,
0: dann, worum glaubst du geht's heute?
1: ja, okay. Okay.
0: Okay.
1: Ja.

0: What the fuck?
1: Ja.
0: Wild.
1: Also es war jetzt eine kleine Compilation zusammengeschnitten von mir im Vorhinein über das heutige Thema und mich würde interessieren, ob du schon eine Vermutung hast, worum es denn gehen soll.
0: Puh. Ich weiß nicht, das kann jetzt ganz falsch sein, ganz peinlich sein. Eprom, sowas in die Richtung.
1: Du meinst als der Künstler Eprom?
0: Ja. Also ich weiß gerade nicht, ob es ein Künstler ist, ob es ein Label ist.
1: Was denkst du? Das wäre so eigentlich die Frage.
0: Ich kann mir schon vorstellen, dass das ein Künstler ist.
1: Ja?
0: Ja.
1: Hast du recht, das ist ein Künstler.
0: Okay, ein Künstler.
1: Ein Künstler, genau.
0: Okay.
1: Und zwar jemand, von dem ich dir gleich auch schon ab und zu mal wieder was erzählt habe oder was erwähnt habe. Aus meiner vergangenen Zeit als Drum and Bass Head noch. Aber ein Künstler, der sehr viel mehr gemacht hat und für mich immer sehr, sehr original war in dem, was er gemacht hat. Nämlich Imano,
0: ja.
1: A.K.A. Signal.
0: Ja.
1: Weißt du irgendwas über Imano?
0: Nein.
1: Das ist gut, weil heute erzähle ich dir was über ihn.
0: Man schreibt ihn mit I, gell?
1: Imano, genau.
0: Okay, heißt er vielleicht Immanuel?
1: Er heißt Immanuel, ja. Er heißt Jonathan Immanuel Kiewit oder Kiewit. Ist ein niederländisch-surinamesischer Künstler.
0: Mhm.
1: Das habe ich auch nicht gewusst, aber habe ich dann gegoogelt und Suriname ist ein kleines Land im Nordosten von Südamerika, welches lange unter niederländischer Kolonialherrschaft stand.
0: Oh.
1: Noch nie gehört davor von dem Land.
0: Auch nicht.
1: Das ist auch immer wieder, finde ich, interessant, wie man dann auch als, oder ja, wie man eigentlich dann auch oft wieder draufkommt, wie eurozentristisch eigentlich man lebt und dass man auch selbst sehr viel nicht kennt und sich dann wundert, dass manche Leute Österreich nicht kennen oder so. Jonathan Immanuel, a.k.a. Signal, a.k.a. Immanuel, Imanu, hat eben begonnen als Signal in den Mid-2010ern, war damals extrem jung, hat mit 16 Jahren auf Invisible, einem Label von Noisia, seinen ersten Song released, also wirklich jung.
0: Mhm.
1: Und hat damals unter dem Namen Signal sehr deepen und düsteren Neurofunk gemacht eigentlich. Sehr rougher Sound, wie man da am Anfang gehört hat jetzt von der Compilation. Und da würde ich dir jetzt gerne einen Song aus der Ära vorspielen.
0: Mhm.
1: Das ist Ten Paths, was auf Critical released wurde.
0: Mhm. Ist der auch drinnen in dem Zuschnitt, den du vorgespielt hast?
1: Der ist nicht drinnen, nein.
0: Weil der erste Tune, der da dabei war,
1: ja,
0: der hat eben auch so geklungen.
1: Ist auch aus der Ära gewesen, aber ist ein anderer noch, ja, genau.
0: Interesting.

0: Ja, es kommt dir der Sound bekannt vor oder kennst du diesen Sound?
1: Ich kenne ihn eigentlich von dir, diesen Sound, aber ich muss mich kurz erinnern daran, weil ich habe damals, als ich Drum and Bass Head war, habe ich von diesem Sound eher Abstand genommen und dann bin ich sehr in den Jungle reingefallen. Also,
0: Warum hast du Abstand genommen?
1: weil es mir zu stressig war irgendwie oder weil ich das Gefühl hatte, diese neuen Produktionen, wo man auch wirklich hört, dass es sehr neu ist, dass das für mich teilweise zu stressig war und zu viel Geswitche war und ich habe mich dann mehr auf die alten Sounds konzentriert im Drum and Bass und im Jungle. Aber ich finde es voll interessant, das jetzt gerade irgendwie so anders zu erleben und neu.
0: Bin gespannt, was du dann zum nächsten Track sagst. Imano, damals noch als Signal, hat nämlich 2018 ein Label gegründet, Divided, geschrieben Divided, mit einem Teil von John Miller, falls dir da
1: Ja,
0: was, die
1: John
0: was
1: Miller
0: sagen.
1: kenne ich ja.
0: Ein Teil von John Miller, genau. Kommt jetzt meine Drum and Bass Vergangenheit hier hervor. Und dieses Label war für mich damals extrem spannend, weil sie eigentlich lauter sehr junge KünstlerInnen geholt oder mit sehr jungen KünstlerInnen zusammengearbeitet haben und einen sehr, sehr techy-Sound gefahren haben. Also wir haben es damals als techy Drum and Bass bezeichnet, weil es einfach so sehr technisch produziert war, sehr, sehr synthetisiert, also wenig irgendwie realistische Drums drinnen. Wirklich alles sehr mit Synthesizern erstellt und auch irgendwie hörbar, synthetisch. Aber auch extrem skilled irgendwie. Also auch da habe ich auch immer wieder mit meiner Friends Group diskutiert und habe immer gesagt, wie Drum and Bass eigentlich so das Sounddesign-lastigste Genre teilweise ist, weil es einfach so gepusht wird durch solche ProduzentInnen, die dann solche Sounds da reinhauen. Genau, vielleicht sagen dir da der ein oder andere Person sagte vielleicht was. Ich nenne jetzt nur
1: Sind
0: ein paar
1: das
0: Namen.
1: die auf dem Label released haben?
0: Genau, das war zum Beispiel Bunjin, das war die Person, die da in der Forelle gespielt hat. The Caracal Project, Tom Finster, Gyrofield,
1: Gyrofield.
0: Missin und weitere. Alles sehr junge KünstlerInnen, damals zumindest, 2018. Genau, und auch bei Signal war damals dann so auch dieser Weg hin zu diesem sehr techy Sound irgendwie zu hören, finde ich. Und da ist immer, also die Produktionen sind irgendwie immer cleaner geworden und so sehr auf sehr hohem Niveau, finde ich. Und da würde ich dir jetzt einen Track vorspielen. Das ist eine Collab mit Synergy. Heißt In Black.

0: Ja, speaking of Musik mit viel Switches. Was sagst du?
1: Ich habe mir so eingefallen, so sehr, also hört sich sehr, so im Ohr sehr scharf an. Sehr deutlich und clean und sehr.
0: Ich finde, es hat nichts von diesen schmutzigen irgendwie Sounds von Jungle oder so, sondern es ist alles sehr on point und da so. Genau. Ja, und ich nehme dich jetzt einfach so ein bisschen auf die musikalische Journey mit von Imano, weil ich eben finde, dass Imano so für mich immer an der Forefront war, so was neue Sounds angegangen ist und immer irgendwie sein eigenes Ding gemacht hat. Und das war für mich extrem faszinierend. Und ja, hat immer irgendwie was Neues gemacht, so gefühlt. So auch auf der EP, die auf auch damals noch Invisible, das Label von Noisia, 2019 rausgekommen ist. Solitude EP. Und da finde ich, hört man auch schon sehr stark, dass er da schon begonnen hat, vom Drum and Bass wegzugehen, was er dann später noch sehr viel mehr machen wird.
1: Das klingt spannend.
0: Und weg von den Sounds oder dem Sound, für den er als Signal bekannt war. Also da merkt man schon eine
1: Ach
0: sehr
1: so.
0: starke Veränderung hin zu Imano.
1: Das heißt, Signal war auch sehr verbunden mit Drum and Bass.
0: Genau.
1: Okay.

0: Ich habe jetzt gerade an ein Videospiel denken müssen.
1: An welches?
0: Also, nein, also halt einfach nur so diese Sounds, die so gut passen zu so Robotern in meinem Kopf.
1: Mhm.
0: Zu so maschinenmäßig. So voll, aber irgendwie gleichzeitig.
1: Sehr aggressiv, oder?
0: Ja, voll. Das ja. ist das Wort, voll.
1: Aber ich finde trotzdem irgendwie, ja, ich fand diese Kombination, die er gemacht hat, immer sehr einzigartig irgendwie. Und er hat immer weirde Sounds dabei gehabt. So. Mhm. Genau, das war jetzt Lunala von der Solitude EP auf Invincible. Und der zweite Track war Dies Ihre, das ist ein Lied von Apache, wo er den geremixed hat. Mhm. Genau. Okay, kommen wir zu dem Punkt, wo Signal zu Imano wird. Ende 2019. Genau, mehr oder weniger aus dem Nichts damals hat er dann angekündigt, dass er Signal ablegt und quasi den Namen Imano annimmt.
0: Anlegt.
1: und hat das Ganze dann gleich mit einem ersten Release of Vision begleitet. Das ist das Flaggschiff-Label von Noisia immer noch. Und ja, war, glaube ich, ein sehr großes Ding auf Vision, was zu releasen, oder ist es immer noch für viele KünstlerInnen. Genau, da würde ich dir jetzt mal zwei Tracks vorspielen davon.
0: Mhm. Aus 2019.
1: Aus 2019. Der Release heißt Ego. Und die zwei Lieder, die ich dir jetzt vorspiele, wären Dream Mentor und Noir.

0: Man hat jetzt den Switch schon gehört, finde ich. Also ich habe mir jetzt, ich war jetzt gespannt, ob man eben diese, ob man das einfach auch in seiner Musik hört, diesen Switch von Signal to Imano.
1: Und wie hättest du es jetzt, oder was war für dich irgendwie anders?
0: Viel, also so von den Sounds an sich alleine nicht, aber einfach der Rhythmus und also er hat ein uroges Build-up, habe ich das Gefühl. Es ist immer sehr epic und sehr lang und sehr dramatisch und sehr, weiß nicht, große Bühne, Let It Roll, Main Time wahrscheinlich, ganze Lichtershow und so und Roboter und Krieger und so, aber es ist halt trappiger mehr.
1: Voll, ich finde es spannend, weil ich finde nämlich, dass es von den Sounds her oder von der Stimmung eigentlich, also der Übergang sehr fließend ist von Signal zu Imano so, aber dass es einfach von Drum Bass weggeht und plötzlich ganz andere Rhythmen hat und andere Beats in dem Sinne. Und die Sounds sich dann auch verändern, aber sehr fließend und übergehend und nicht so plötzlich.
0: Ja. Ich hätte mir zum Beispiel vorstellen können, dass er switcht und dass er dann auf einmal wieder in Drum and Bass switcht oder so. Also es ist,
1: hat er auch auf vielen Tracks gemacht tatsächlich. Okay. Ja. Gibt es viele Tracks, wo er zuerst einen anderen Rhythmus hat und dann aber nochmal zu Drum and Bass zurückswitcht.
0: Aber es erinnert mich sehr an diese... An diese Alex Perez-Ära, wo er angefangen hat mit EEPROM und so und Ivy Lab, alle diesen Sound angefangen haben zu machen. Ich weiß nicht, wie man den Sound nennt, aber eh auch in der Zeit 2020, 2019, 2018 vielleicht schon.
1: Ich kann mir vorstellen, dass Imano auch sehr inspiriert von der Gruppe war.
0: Also er war so das Baby.
1: So ein bisschen vielleicht. Ich meine, er war damals noch 20 Jahre alt.
0: Wow. Ja. Impressive.
1: Genau, dann war die Pandemie und
0: ganz viel Zeit zum Produzieren.
1: Und er hat das damals so gemacht, dass er, dadurch, dass er auch keine Shows mehr hatte, glaube ich, haben viele KünstlerInnen gemacht, dass er einen Patreon-Account gegründet hat, wo man quasi Exclusive-Content mitverfolgen konnte von ihm, wenn man
0: was gezahlt hat.
1: Er hat auch viel gestreamt, die waren gratis zugänglich, soweit ich mich erinnern kann. Und ich habe damals sehr viele Streams auch geschaut von ihm, eben Pandemie und nichts zu tun.
0: Was hat er gestreamt?
1: Er hat gestreamt, wie er quasi live produziert.
0: Hm.
1: Und
0: war das cool?
1: Das war sehr spannend für mich damals, als Fanboy auch. Und viele von den Sachen, die er da produziert hat, sind dann nachher auch als Releases rausgekommen. Nämlich zum Beispiel auf den zwei EPs of Vision, Memento und Sharon. Und da, finde ich, merkt man schon sehr stark, dass er irgendwie andere Influences mit reinnimmt und schon einen anderen Weg geht. Er selber hat gesagt, dass er da auch sehr inspiriert von Flume und Skrillex war. Wird man, ja, vielleicht hörst du es ja auch raus. Ich würde dir als erstes mal Blumen vorspielen.
0: Mhm.

Come forward.

0: Come forward. Come forward.
1: Auch wieder ganz anders.
2: Ja, das war jetzt der zweite Tune nach Bloom, war Music to Stay in Your House Too. Also auch im Titel sehr relating zur Pandemie. Und der.
1: But he's also a nerd, right?
2: Er ist auch ein Nerd, ja. Und der letzte Track war jetzt Come Forward. Was sagst du zu dem?
1: Ich fand den irgendwie sehr catchy, auch wenn ich Techno, oder ich schätze, es war jetzt ein bisschen so Techno, die Kick, oder? Keine Ahnung, whatever. Aber hat mich sehr gecatcht, jetzt viel mehr als zum Beispiel das die Drum-Bass-Sachen. Aber das ist, glaube ich, einfach persönlicher Geschmack.
2: Ja, ich glaube, also warum ich den auch dir zeigen wollte, ist, weil das, finde ich, so ein Beispiel ist für, wie Emano den Sound auch der Szene geshaped hat. Das war nämlich eigentlich, also was ich mich erinnern kann, ich habe damals die Szene sehr genau verfolgt, der erste Track, der so 4-to-the-floor-Kicks hatte, aber trotzdem auf Drum-Bass-Tempo rausgekommen ist, auf 172. Und das haben dann plötzlich alle begonnen zu machen und war ein Riesending.
1: Yeah.
2: Eine Zeit lang, nicht sehr lang, aber es war sehr groß kurz. Voll, und Emano hat halt das irgendwie so introduced eigentlich.
1: Mhm.
2: Einfach, weil er halt gemacht hat, was er will, schätze ich.
1: Cool. Ich finde das immer so interessant, weil ich kenne das

0: aus dem Ground Base, dass dann zum Beispiel Serum kommt mit so Foghorns oder und dann auf einmal macht das jeder.
1: Ja.
0: Jede Person.
1: Ja.
0: Aber witzig, dass er das, also dass Imanu das, diese Fort to the Floor.
1: Ja, voll.
0: Spannend.
1: Genau. Und jetzt kommt wieder was ganz was anderes, weil es ist Imanu. 2021.
0: Imanu Spontano.
1: Badum.
0: Oh je. Sorry.
1: Ich fand ihn actually gut. genau, er hat dann einen House-Release gemacht.
0: What?
1: Because he wanted to.
0: What?
1: Auch wieder ein Remix von einem Apache oder Apache-Tune.
0: Was ist Apache?
1: Weiß ich nicht viel über ihn. Auch ein Künstler, der so ein bisschen im Dubstep, glaube ich, verortet ist, aus Amerika, soweit ich weiß. So ein bisschen mehr so richtig in Richtung diesen Skrillex-Sound macht, aber auch irgendwie alles Mögliche. Hat mir aber nie so gut gefallen. Aber Imanu hat irgendwie sehr viel von ihm geremixt und eben unter anderem auch I Am Fine, der auch extrem groß geworden ist. Der Tune hat über 44 Millionen Plays auf Spotify.
0: Wow.
1: Also auch wieder so ein Tune, der ein Genre aufnimmt, aber irgendwie was ganz was anderes macht.
0: Ja.

0: das war ja jetzt spannend.
1: Wir sind weit gekommen, ha?
0: Auf jeden Fall, es ist so interessant, weil diese Sounds eben dann jetzt so, also ich konnte mir das nicht vorstellen mit diesen Sounds in einem anderen Musikgenre quasi, aber so war es ja irgendwie, dann es war so wie verwandelt halt, aber ähnliche
1: aber Geräusche, ähnlicher Sound, ja.
0: Genau, und so weiter. Voll. Und ich finde eben, man hört schon Flume ein bisschen raus.
1: Mhm, auf jeden Fall.
0: Dieses Epic, mir fällt wirklich leider kein anderes Wort ein. Ich verwende das sonst nie, dieses Wort, aber es ist halt so dieses, es hat sowas Melancholisches und sowas nicht ganz happy, nicht ganz traurig. Es ist so, keine Ahnung, ich fühle mich dann ein bisschen wieder wie 16, so dieses Freiheitsgefühl, so. Also ich versuche es gerade in ein Gefühl zu bringen.
1: So ein bisschen dieses Future Beats, was kurze Zeit ganz groß war. Also das war für mich so Flume. Nein, nicht das Event Future Beats, sondern das Genre, was irgendwie diese sehr hellen, flumigen Sounds irgendwie hatte und dann so ein bisschen Trap Beats dabei.
0: Toll. Ich weiß nicht, ich finde, es ist so wie das erste Mal Autofahren alleine. Which is a privilege, but...
1: ich würde dir jetzt mal noch einen Drum-Bass-Release als Imanu vorstellen, weil er hat ja auch weiter noch Drum-Bass-Releases gemacht, die aber auch vom Sound her sehr geshaped waren von seinen anderen Imanu-Sachen und halt irgendwie auch wieder sehr unkonventionell und ganz sein eigenes Ding halt waren. Genau, da hätte ich Imanu Haunt My Mind.

0: Ja, was ich noch vergessen habe, das ist Featuring Tudor oder Tudor, weiß ich nicht, wie man es ausspricht, der Sänger. Um der Vollständigkeit halber. Wir sind jetzt ungefähr 2021 von der Timeline her. Und da war, glaube ich, was für Imanus weitere Zeit dann auch sehr wichtig war, nämlich sein erster Release auf Dead Beats Recordings. Kennst du das?
1: Nein.
0: Das ist das Label von Sad's Dead. Und genau, 2021 ist sein erster Release darauf. Und danach sind dann noch, ist sein erstes Album auf dem gleichen Label gekommen und zwei weitere EPs. Also wirklich, da hat sich dann viel entwickelt draus. Genau, würde ich dir auch einfach mal vorspielen.
1: Aber nur kurz, mir kommt es so vor, als würde diese Person sehr viel zu Hause sitzen und produzieren, oder? So extrem viel, aber schon so ganz jung, oder?
0: Ja, ziemlich
1: Okay.
0: sicher.
1: Und dann noch Pandemie und man kann eh nichts anderes machen und es passt irgendwie gut, oder?
0: Toll.
1: So dieses Bild vielleicht.
0: Der ist auf jeden Fall absolut süchtig nach Musik machen.
1: Aber er spielt auch live, oder?
0: Ja.
1: Okay. Und wie spielt er? Gut, oder?
0: Hat sich auch genauso verändert wie sein, also von der Anweise, wie er auflegt, wie sein
1: Double
0: Style.
1: Drops, oder?
0: Zuerst hat er halt sehr viel DMB
1: Trouble.
0: gespielt.
1: Ja, Trouble Drops.
0: Jetzt spielt er Sets, wo, ja, alle Genres und kein Genre vorkommt. So, vom Gefühl her. Genau, Imano buried of Dead Beats.

0: Das war ja jetzt wieder ganz anders.
1: Ja, Imano. Immer für Überraschungen gut.
0: Aber ist es eigentlich, also was ich finde es voll spannend, aber ich würde irgendwie gern wissen, ob es dir gefällt auch.
1: Es hat sich immer mehr von meinem Geschmack wegentwickelt. Ich finde es aber trotzdem extrem spannend zu hören oder höre es auch trotzdem sehr gerne, weil ich es so interesting finde, was er einfach was aus seinem Kopf rauskommt, so gefühlt.
0: Ja, du kennst ihn ja auch schon so lang.
1: Ja, voll, ich habe ihn einfach schon so lange mitverfolgt und es ist vieles gar nicht mehr meine Musik, aber ich finde es trotzdem cool zum Anhören, weil es einfach original ist. Und das ist, finde ich, was sehr Besonderes. Genau, das waren jetzt Buried, Syrah und Show You, alle auf Dead Beats released. Was ich vielleicht dazu sagen sollte noch oder kann, da waren jetzt auch jeweils Vocal-KünstlerInnen gefeatured. Nämlich Hypression, Dröle, Drolü, weiß ich leider nicht, wie man das ausspricht. Und Maria Lea. Das ist etwas, was er auch auf Dead Beats eigentlich begonnen hat, dass er sehr viel mit Vocal Artists zusammenarbeitet. Ja, ist auch vielleicht so ein Merkmal, was dann auf seiner Musik auf Dead Beats sehr oft vorkommt. Vielleicht auch noch ein kurzes Zitat von ihm oder mehr oder weniger Zitat. Ich habe mir eben ein Interview auch durchgelesen, wo es um seinen Switch zu Imano geht und seine Zusammenarbeit mit Dead Beats. Da hat er eben auch gemeint, dass Dead Beats ihn eben das machen lässt, was er machen will und ihm da keine Restrictions aufsetzt, auferlegt. Und er eben dadurch sich so oder das Gefühl hat, er kann sich das sehr entfalten und einfach seinen Sound entwickeln.
0: Cool.
1: Genau.
0: Gut für ihn.
1: Good for him. Ja, ich würde jetzt noch zwei Lieder von Dead Beats zeigen. Und dann war es das vielleicht auch schon mit Imano wieder.
0: Aber er aktuell spielt er auch schon noch Shows und ist noch so Touring oder?
1: Ja, wie gesagt, ich verfolge ihn mittlerweile nicht mehr so viel, aber was ich gesehen habe, ist er aktiv, spielt Touren, spielt große Shows, sehr große Shows. Also ist auch echt im Mainstream eigentlich angekommen, muss man sagen. Auch
0: Kann ich mir gut
1: viele
0: vorstellen.
1: Leute außerhalb von Subgenres oder Subkulturen hören Imano.
0: Ja. Oh, interessant.
1: Ja. Ist vielleicht auch durch seine Zusammenarbeit mit Dead Beats auch irgendwie entstanden, weil Dead Beats ja auch sehr viel mehr in die Richtung geht. Genau. Das nächste Lied oder das vorletzte Lied, was ich dir jetzt vorspiele, ist The Blade von Imano auf Dead Beats ohne Vocal Artist.

0: Ja, Hush von Imanu. Auch sehr epischer Song, würde ich sagen. Ja, das war's. Mehr habe ich dir nicht zu zeigen heute.
1: Ich kann mir das vorstellen. Ich habe das Gefühl, ich habe jetzt einen ganz guten Überblick bekommen. Sehr impressive, dass so jung schon so viel verschiedene Sachen gemacht zu haben, also produziert zu haben.
0: Ja, das fand ich auch immer
1: sehr impressive. Kann diese Person auch sein Geld damit verdienen, oder?
0: Ja, ja, auf jeden Fall, der lebt davon.
1: Ja, also, ja, cool.
0: He made it.
1: He made it.
0: Okay, dann sind wir damit draußen.
1: Danke dir.
0: Wir machen mal eine Verabschiedung.
1: Tschüss.
0: Tschüss.
1: Baba. Baba. Bis zum nächsten Mal am 24. Juni, 17 bis 18 Uhr.

0: So, das war's jetzt wieder mit Atmospheric Funk. Danke fürs Zuhören. Nicht nur heute, sondern das ganze Jahr. Und wir sehen uns 2025 wieder.
1: Es war so schön.
0: Es war so schön. Wir sind ganz bezaubert von uns selbst. Ausnahmsweise mal.
1: Das schön, dass dabei wart. Jawohl. Wir freuen uns aufs nächste Mal.
0: Danke fürs Zuhören. Das war Atmospheric Funk auf Res Radio mit MJane und Kid Kodama. Tschüssi.

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Enjoy.